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0: Es ist 4 Uhr. 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
2: Guten Morgen, ich bin der Daniel Schmucki. Die Schweiz ist von einer starken Gewitterfront heimgesucht worden. Bis zum frühen Abend hätten sich knapp 7.500 Blitze entladen, teilt Meteo Schweiz mit. Dazu fegten Sturmböen mit über 110 km pro Stunde und viel Niederschlag über das Land. Die meisten Blitze wurden im Kanton Bern registriert, gefolgt von den Kantonen St. Gallen und Luzern. Die Schweizer Orthographische Konferenz fordert das Ende der staatlichen Rechtschreiberegeln. Die vor 20 Jahren eingeführte Reform sei fehlerhaft und verunsichere die Schreibenden. Sie hat laut der Konferenz ein Gefühl der Beliebigkeit ausgelöst und sei mitverantwortlich dafür, dass die Menschen die Rechtschreibung nicht mehr beherrschen. Polen will Handys aus allen Grundschulen im Land verbannen. Die Regierung hat einen entsprechenden Gesetzentwurf verabschiedet. Das Handyverbot sei von den Lehrpersonen gewünscht worden. Zudem hätten Studien gezeigt, dass 85% der polnischen Bevölkerung für ein Handyverbot an Schulen seien. Wegen Schüssen ist das diesjährige Pressedinner in den USA mit Präsident Trump abgebrochen worden. Beim Nachholtermin am 24. Juli will der US-Präsident erneut dabei sein. Er habe zugesagt, eine Rede zu halten, kündigte Donald Trump an. Ende April musste das Pressedinner abgebrochen werden, nachdem ein Mann die Sicherheitsschleuse des Hotels gestürmt hatte. Es gibt einen wechselhaften Tag mit Wolken und Sonne bei um die 19 bis 21 Grad. Kann regnen kommen, sollte es heute nur noch lokal. Im Verlauf des Tages wird es immer freundlicher.
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0: Schönen guten Morgen miteinander, wo wir euch auch immer verwünschen, im Bad, am Küchentisch oder im Auto. Schön starten wir mit uns in neuen Tag. Wir servieren euch nicht zum Morgen, dafür gibt es in der nächsten Stunde Musik von der Natasha Bedingfield. Wir machen einen Abstecher in die 80er Jahre zu Huey Lewis and the News. Und wir stimmen uns mit Party Sound von David Guetta und der Bieber Rexha schon mal aufs lange Frontleichnams Wochenende ein. Das ist euer Mittwochmorgen. Es ist 6 Uhr.
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0: Guten Morgen. Ich

0: bin der Daniel Schmucki. Bei der Abstimmung zur 10 Millionen Schweiz Initiative der SVP deuten die Zeichen eher in Richtung Ablehnung. Laut der neuesten Abstimmungsumfrage der SRG ist der Nein-Anteil im Vergleich zur ersten Befragung von 47 auf 52% gestiegen. Dieser Trend bestätigt auch die neueste Tamedia-Umfrage, die ebenfalls heute veröffentlicht wurde. Abgestimmt wird am 14. Juni. Die Schweiz ist von einer starken Gewitterfront heimgesucht worden. Bis zum frühen Abend hätten sich knapp 7.500 Blitze entladen, teilt Meteo Schweiz mit. Dazu fegten Sturmböen mit über 110 Kilometern pro Stunde und viel Niederschlag über das Land. Die meisten Blitze wurden im Kanton Bern registriert, gefolgt von den Kantonen St. Gallen und Luzern. Beim offiziellen Public Viewing der Eishockey-WM in Zürich sollen am Sonntag fremdenfeindliche Parolen gesungen worden sein. Einige Anwesende hätten Ausländer rausgegrölt, berichtet der Blick. Mehrere Mitglieder der Organisation Maßvoll, die am Public Viewing waren, bestätigen, dass diese Aussagen gefallen seien. Bei den Organisatoren der Heim-WM heißt es, man habe keine Kenntnis vom Vorfall. Wegen Schüssen ist das diesjährige Pressedinner in den USA mit Präsident Trump abgebrochen worden. Beim Nachholtermin am 24. Juli will der US-Präsident erneut dabei sein. Er habe zugesagt, eine Rede zu halten, kündigte Donald Trump an. Ende April musste das Pressedinner abgebrochen werden, nachdem ein Mann die Sicherheitsschleuse des Hotels gestürmt hatte. Es geht ein
1: Wechsel. Nacht ist es am Morgen grau und es gibt auch noch weiteren Regen. Im Verlauf des Tages tut es dann aber immer mehr auf und es ist dann auch recht freundlich. 12 Grad haben wir am Morgen, rund 20 Grad gibt es bis am Nachmittag.
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1: Hallo und willkommen. Zusammen nehmen wir den neuen Tag in Angriff. Ich bin Evelyn Lehmann.

heutige Mittwoch bringt uns Sonne, Wolken und ein paar Regentropfen. Aber musikalisch, da bleibt sonnig den ganzen Tag. Da bei Sunshine nach Partysound von David Guetta und der Bibi Rexha. Jetzt der Dinoro und der Gigi D'Agostino. Schönen guten Morgen.

0: Wir fühlen 80er Jahre dank Huey Lewis and the News mit The Power of Love hier bei Sunshine am 16 ab 6. Und in den 80er Jahren, da habe ich ja gelernt, Velofahren. Zwei Räder, ein Lenker und jede Menge Freiheit. Ja, heute ist der Tag vom Velo. Was gefällt euch am Velofahren?
1: Ein bisschen Bewegung, Luft, frische Luft.
2: Mir macht Spass Velofahren, vor allem so am Abend im Sommer.
3: Gesundheit. Und ich habe nur einen Siebengänger, total ein rostiges Velo. Aber ich habe Kraft aufgebaut durch den Velo.
4: Das ist cool, macht Spass.
0: Was gefällt euch am Velofahren oder steht schon seit mehreren Jahren am Ecken? Erzählt uns von euren Erinnerungen rund ums Velofahren per WhatsApp-Sprachnachricht an die Nummer 078 933 44 21 078 933 44 21 mit euren Velo-Erlebnissen. Und jetzt fahren wir musikalisch weiter hier bei Sunshine mit Magic.

0: Morgengymnastik machen, während Bee Gees laufen mit Stayin' Alive. Wir haben aber noch mehr. Legt noch einen oben drauf mit der Pop Queen, der Madonna. Für alle zusammen, die sich schon auf die Sommerferien freuen, die Sommersound aus den 90er Jahren von Ricky Martin. Und auch Glockenbach heizen die noch vor der Signe da bei Sunshine.
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0: Sonnenscheinwetter, der Regenschirm am Morgen sicherheitshalber einpacken. Es ist grau und vereinzelt auch noch nass, das vor allem entlang der Berge. Im Verlauf des Nachmittags tut es dann aber immer mehr auf und es wird immer freundlicher. Um die 12 Grad am Morgen, rund 20 Grad gibt es bis am Nachmittag.
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0: Noch ein Stück durch den Mittwoch und dann ist schon das lange Wochenende in Sicht. Ich bin Evelyn Lehmann. Morgen.

vergisst man doch glatt das graue und nasse Wetter. Ricky Martin mit «La Vida Loca», da bis Sunshine. Schönen guten Morgen miteinander. 3 Minuten 10 putzen haben wir gelernt. Zur Erinnerung haben wir Sandtürchen getrüllt und gewartet, bis der Sand drunter ist. Wir liefern 3 Minuten Musik von der Madonna. Dann macht das Zähneputzen gerade noch mehr Spass.

0: Das ist der Justin Wellington mit «Aiko, Aiko». Mittwochmorgen, bald 6:45. Zeit für euren Musikplatz.
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0: Ja, und den könnt ihr jederzeit wünschen, ganz einfach in unserer Sunshine-App oder per Sprachnachricht an die Nummer 078 933 44 21. Wer haben wir da?
2: Hallo zusammen, hier ist der Benni aus Hochdorf. Ich wünsche mir das Lied von Bobby McFerrin, «Don't Worry, Be Happy». Und es stellt mich einfach auf und ich hoffe, es stellt euch auch auf. Bleibt gesund. Dankeschön.

Zusammen starten wir im Mittwochmorgen 10 vor 7 Uhr. Schön habt ihr eingeschaltet. Das Langenfront Gleichnamswochenende, ja, steht vor den Türen. Und der passende Schwung liefert uns jetzt gerade

0: Alone. Vielleicht sitzen Sie gerade beim Morgen mit der Familie, fahren mit dem Velo zum Arbeiten oder sind gerade auf der Morgenrunde mit dem Hund. Willkommen im Tag, willkommen bei Sunshine. Wo in der nächsten Stunde Taylor Swift auf euch wartet. Wir geben aber auch ordentlich Gas mit dem CJ Lewis. Steuert mit Regard Richtung Frontleichnamswochenende.
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0: Das ist euer Mittwochmorgen. Es ist 7 Uhr.
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6: Guten Morgen, ich bin der Daniel Schmucki. Bei der Abstimmung zur Keine 10 Millionen Schweiz Initiative der SVP deuten die Zeichen eher in Richtung Ablehnung. Laut der neuesten Abstimmungsumfrage der SRG ist der Nein-Anteil im Vergleich zur ersten Befragung von 47 auf 52% gestiegen. Dieser Trend bestätigt auch die neueste Tamedia-Umfrage, die ebenfalls heute veröffentlicht wurde. Abgestimmt wird am 14. Juni. Die Schweiz ist von einer Gewitterfront heimgesucht worden. Bis zum frühen Abend haben sich knapp 7.500 Blitze entladen, teilt Meteo Schweiz mit. Dazu fegten Sturmböen mit über 110 km pro Stunde und viel Niederschlag über das Land. Am meisten Blitze wurden im Kanton Bern registriert, im Kanton Luzern am drittmeisten. Weil ein Steinschlagalarm ausgelöst wurde, ist die Achsenstraße zwischen Flüelen und Sisikon seit dem frühen Morgen gesperrt. Beim offiziellen Public Viewing der Eishockey-WM in Zürich sollen am Sonntag fremdenfeindliche Parolen gesungen worden sein. Einige Anwesende hätten Ausländer rausgegrölt, berichtet der Blick. Mehrere Mitglieder der Organisation Maßvoll, die am Public Viewing waren, bestätigen, dass diese Aussagen gefallen seien. Bei den Organisatoren der Heim-WM heißt es, man habe keine Kenntnis vom Vorfall. Wegen Schüssen ist das diesjährige Pressedinner in den USA mit Präsident Trump abgebrochen worden. Beim Nachholtermin am 24. Juli will der US-Präsident erneut dabei sein. Er habe zugesagt, eine Rede zu halten, kündigte Donald Trump an. Ende April musste das Pressedinner abgebrochen werden, nachdem ein Mann die Sicherheitsschleuse des Hotels gestürmt hatte.
0: Nach einer nassen Nacht, da ist es am Morgen grau und es gibt auch noch weiteren Regen. Im Verlauf des Nachmittags tut es aber immer mehr auf und es ist dann auch recht freundlich. 12 Grad haben wir aktuell, rund 20 Grad gibt es dann bis am Nachmittag.
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0: Egal, was bei euch ansteht, wir sind mit dabei. Ich bin Evelyn Lehmann. Morgen.

Das ist Pop-Queen Taylor Swift mit der Faith of Ophelia. Und für alle Swiftie-Fans, die auf neues Soundmaterial warten, da habe ich gute Nachrichten. Das gibt es schon bald. Und zwar am Freitag, 19. Juni. Es ist ein Originalsong zum Soundtrack von Toy Story 5. Taylor Swift ist seit klein auf Fan von Toy Story und ist mega happy, dass sie den Song zum neuen Film beisteuern darf. Das hat sie gestern auf Instagram bekannt gegeben. Bei Sunshine gibt es jetzt einen Song aus dem 2016. Der kommt von Alan Walker mit Faded. Schönen guten Morgen miteinander.

0: Für gute Laune zur Wochenmitte, der CJ Lewis mit Sweets for my Sweet, hier bei Sunshine, 7:15. Vielleicht steht ihr gerade im Stau, hockt im vollen Bus und irgendwo zieht das Velo entspannt an allen vorbei. Ja, heute da ist der Welttag vom Velo. Was habt ihr für Erinnerungen? Sagen Sie uns doch noch schnell per WhatsApp-Sprachnachricht an die Nummer 078 933 44 21.
1: Also meine grösste Erfahrung in Bezug auf Velofahren war in Kopenhagen. Vor x Jahren bin ich nach Kopenhagen gegangen. Nein, ich dachte, jetzt will ich das einmal ausprobieren, wie die dort Velo fahren und die Velobahnen, die sie haben. Und ich habe das Velo gemietet und bin wirklich, wirklich schnell Velo gefahren. Und das hat sehr viel Spass gemacht. Euch einen ganz schönen Tag. Lieber Gruß, Markus.
0: Besten Dank, Markus, für deine Geschichte. Was habt ihr für Velo-Erinnerungen? 078 933 44 21, Sunshine WhatsApp-Nummer zum Welttag vom Velo. Steigen wir jetzt aber nicht auf den Sattel, sondern direkt in die Musik. Da geht von der Kate.

ist der offizielle Song von der Fußball-Euro 2024, Fire. Und ich würde sagen, wir bleiben doch gerade bei der guten Stimmung. Da kommt der Jason Mraz mit Have It All. Einer, der doch immer gut passt. Schönen guten Morgen, hier bei Sunshine. In 7 Minuten, 7:30.

0: Falls ihr noch ein bisschen Mühe habt, mit in Gang kommen, der Pitbull und Christina Aguilera liefern den nötigen Energieschub. Wenn das noch nicht gelangt, wir haben also noch mehr. Party-Sound vom Felix Yen zur Einstimmung aufs lange Wochenende. Klassiker aus den 70er Jahren von Lip Sync. Und einer, wo der Kygo zusammen mit Donna Summer in ein neues Kleid gesteckt hat, gibt es ebenfalls noch vor der 8. hier bei Sunshine.
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0: Regenschirm am Morgen zur Sicherheit noch einpacken. Es ist grau und vereinzelt auch noch ein bisschen nass. Das vor allem entlang der Berge. Die gute Nachricht: im Verlauf des Nachmittags tut es immer mehr auf. Und auf den Abend ist es dann auch recht freundlich. 12 Grad haben wir aktuell. Rund 20 Grad gibt es bis am Nachmittag.
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0: Die Woche ist kurz, die Vorfreude aufs lange Wochenende umso grösser. Ich bin Evelyn Lehmann. Hallo.

0: Jetzt schon bei mir parat, Geschenkkarten vom Wohncenter Emme im Wert von 100 Franken. Könnt ihr noch den ganzen Monat Juni bei der Frage vom Tag abräumen. Am besten noch schnell anmelden in unserer Sunshine-App. Wer spielt heute am Morgen drum?
1: Ich bin Ruth aus Inwil. Ich bin pensioniert und bin gerne in der Natur unterwegs und koche sehr gerne.
0: Ob es Ruth packt oder nicht, das gehört ihr dann nach Bruno Mars. Zuerst gibt es jetzt aber noch den Kygo zusammen mit Donna Summer und Hot Stuff. Schönen guten Morgen miteinander.

0: Morgen miteinander. Viertel vor 8.
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0: Zur Wochenmitte und vor dem langen Frontleichnamswochenende mit der Ruth aus Winwil. Guten Morgen.
2: Guten Morgen, Evelyn.
0: Du tust ja sehr gerne walken. Wodurch geht deine Lieblingsstrecke?
2: Eine meiner Lieblingsstrecken ist sicher der Waldstätterweg, der von Haltingen aus Richtung Luzern geht.
0: Heute am 3. Juni ist nicht der Tag des Walken, aber es ist der Tag des Velo. Tust du das auch noch gerne machen?
2: Fahre nicht Velo, nein.
0: Ich hoffe aber trotzdem, du kannst unsere Frage zum Thema Velo beantworten. Bist du parat?
2: Ja.
0: Also, liebe Ruth, welche Farbe hat denn das Rücklicht vom Velo? Dein Countdown, der läuft ab jetzt.
2: Orange oder rot? Bin ich nicht ganz sicher.
0: Orange, rot. Zur Wochenmitte, ich würde sagen, wir sind grosszügig, es ist rot. Das heisst, es gibt für dich eine Geschenkkarte im Wert von 100 Franken vom Wohnzentrum Emmen.
2: Wow, so cool. Danke viel mal. Das freut mich außerordentlich. Das ist im Fall wirklich cool. Merci vielmal.
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Heute aus den 80er Jahren da bis anscheinend zur Woche Mitte. In 6 Minuten ist es 8 Uhr und da gehen wir jetzt direkt über zu einem deutschen Pop-Hit. Kommt von Glasperlenspiel mit Geiles Leben. Schönen guten Morgen miteinander.

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9: Das ist euer Mittwochmorgen. Es ist 8.
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11: Guten Morgen, ich bin der Daniel Schmucki. Die Zustimmung für die Keine 10 Millionen Schweiz Initiative sinkt. 52% der Schweizer Bevölkerung sagen aktuell Nein zur Initiative der SVP. Das zeigen neue Umfragen der SRG und Tamedia, die beide heute veröffentlicht wurden. Bei der Änderung des Zivildienstgesetzes hingegen scheint die Lage weiterhin unentschieden. Abgestimmt wird in 1,5 Wochen am 14. Juni. Beim offiziellen Public Viewing der Eishockey-WM in Zürich sollen am Sonntag fremdenfeindliche Parolen gesungen worden sein. Einige Anwesende hätten Ausländer rausgegrölt, berichtet der Blick. Mehrere Mitglieder der Organisation Maßvoll, die am Public Viewing waren, bestätigen, dass diese Aussagen gefallen seien. Bei den Organisatoren der Heim-WM heißt es, man habe keine Kenntnis vom Vorfall. Die USA wollen neue Strafzölle gegen rund 60 Handelspartner einführen, darunter auch die Schweiz. Die Regierung von Präsident Donald Trump wirft den betroffenen Ländern vor, nicht genügend gegen den Import von Waren vorzugehen, die unter Zwangsarbeit hergestellt wurden. Deshalb sollen diese Länder mit einem zusätzlichen Zollsatz von 12,5% bestraft werden. Der Vorschlag ist noch nicht definitiv. Die Schweizer Fußballnationalmannschaft ist gut in den USA angekommen. Das Flugzeug ist am Nachmittag Ortszeit in Los Angeles gelandet, teilt der Verband mit. Von dort aus ging es weiter ins Hotel nach San Diego, wo die Nazi ihr WM-Camp aufschlägt. Am Samstag bestreitet die Schweiz ein letztes Testspiel gegen Australien. Das erste WM-Gruppenspiel gegen Katar findet am 13. Juni statt.
9: Nach einer nassen Nacht ist es am Morgen grau und es gibt auch noch weiteren Regen, das vor allem entlang der Berge. Im Verlauf des Nachmittags, da tut es dann aber immer mehr auf. Es ist dann auch recht freundlich. 12 Grad haben wir am Morgen, um die 20 Grad gibt es dann bis am Nachmittag.
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9: Morgen miteinander. Schön, dass ihr euch Zeit nehmt für uns. Ich bin Evelyn Lehmann.

Mittwoch vor Fronleichnam. Die Stimmung ja, sie steigt. Die Arbeitswoche neigt sich bei vielen am Ende entgegen. Sunshine liefert Happy Hits dazu. Da geht von Panic at the Disco.

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0: Sommervibes aus der Radioboxen raus, UB40. Schönen guten Morgen, 7:45 Uhr, hier bei Sunshine. Ja, und für alle, die heute mit dem Velo sind, arbeiten oder sonst mit dem Velo unterwegs sind, ja, die dürfen sich offiziell feiern lassen. Es ist der Welttag vom Velo. Die meisten haben ja schon in jungen Jahren gelernt, Velo fahren. Die einen die machen es immer noch fast jeden Tag, andere sporadisch. Erinnerungen haben aber die meisten.
1: Wir machen auch regelmässig unsere Velotouren. Ja, wir haben es gerne, das Velo. Als Fortbewegungsmittel.
2: Ich war immer ein Velofahrer. Vorher, als man noch nie so ein Bike hatte, als man mit den Dreigängern in der Stift ist, ich mit dem Velo arbeiten. Ich ist mit 30 Jahren Alter schwimmen vom Velo runtergehockt.
0: Wir wünschen allen zusammen einen schönen Welt-Velotag. Fahren jetzt aber nicht mit dem Velo weiter, dafür mit der Musik.

Das ist Miley Cyrus mit «End of the World». Ich würde sagen, das Ende der Welt kann warten. Jetzt tanzen wir zuerst mal weiter mit «Abba» und «Voulez-vous» da bei Sunshine.

0: Ich freue mich auch schon auf den 90er-Klassiker von Bryan Adams. Und auch der Michael Schulte ist zur Wochenmitte hier bei Sunshine mit dabei.
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0: Das Wetter, ja, es ist heute wechselhaft. Am Vormittag noch mit den Haufen Wolken, stellenweise auch Regen, das vor allem entlang der Berge. Im Verlauf des Nachmittags da drückt dann aber immer mehr die Sonne durch und am Abend ist es dann recht sonnig. 13 Grad haben wir aktuell in Zempach, rund 20 Grad gibt es dann bis am Nachmittag.
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0: Ja, ich hoffe, ihr seid gut in den neuen Tag gestartet. Zusammen gehen wir weiter. Mein Name ist Evelyn Lehmann.

0: Ausser euren Gedanken schon irgendwo im langen Wochenende sind, keine Angst. Ihr seid sicher nicht die Einzigen. Wir stimmen uns schon mal ein mit Sommersound von Luis Fonsi und Demi Lovato.
1: Hey Fonsi!

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0: Sie steigt und steigt. Natürlich auch dank Bon Jovi. Mit dem Sound stürmen wir richtig langs von Leichnamswochenende.
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0: Da haben wir heute am Morgen den Tag vom Velo gefeiert. Was gefällt euch am Velofahren?
3: Gesundheit. Und ich habe nur einen Siebengänger. Total ein rostiges Velo. Aber ich habe Kraft aufgebaut durch den Velo.
4: Das ist cool. Macht Spass.
0: Die Ruth von Inwil tut zwar nicht Velofahren. Sie hat aber in der Frage vom Tag eine Geschenkkarte vom Wohncenter Emmen im Wert von 100 Franken gewonnen.
5: Wow, so cool. Danke viel mal. Das freut mich außerordentlich. Das ist im Fall wirklich cool. Merci vielmal.
0: Den ganzen Monat könnt ihr bei uns so eine Geschenkkarte gewinnen. Am besten geht anmelden in der Sunshine-App für die Frage vom Tag.
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0: Ja, wir heizen so richtig ein, Vorfront Leichnam. Geht in der nächsten Stunde wunderbar mit dem Robin Schulz. Cool 80er, Feel Good Sound von Jimmy Cliff. Und auch der Gigi D'Agostino lässt da bei Sunshine zum Mitgerufen.
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6: Guten Morgen, ich bin der Daniel Schmucki. In der Schweiz werden Energydrinks verkauft, die mehr Koffein enthalten als erlaubt ist. Das zeigt eine Stichprobe von SRF. Grundsätzlich darf ein halber Liter Energydrink in der Schweiz nicht mehr als 160 Milligramm Koffein enthalten. Von 27 Energydrinks, die im Labor getestet wurden, enthielten 10 teils deutlich mehr Koffein. Deshalb sind sie unerlaubt im Handel. Nach einer rund 5-stündigen Sperre ist die Axenstrasse wieder offen. Dies bestätigt die Kantonspolizei Uri auf Anfrage. Das Alarmsystem hatte in der Nacht im Gebiet Gumpisch Geländebewegungen festgestellt. Deshalb wurde die Axenstrasse auf dem Abschnitt zwischen Flüelen und Sisikon gesperrt. Nach einer Neubeurteilung am Morgen wurde die Strasse nun wieder für den Verkehr freigegeben. Die USA wollen neue Strafzölle gegen rund 60 Handelspartner einführen, darunter auch die Schweiz. Die Regierung von Präsident Donald Trump wirft den betroffenen Ländern vor, nicht genügend gegen den Import von Waren vorzugehen, die unter Zwangsarbeit hergestellt wurden. Deshalb sollen diese Länder mit einem zusätzlichen Zollsatz von 12,5% bestraft werden. Der Vorschlag ist noch nicht definitiv. Die Schweizer Fußballnationalmannschaft ist gut in den USA angekommen. Das Flugzeug ist am Nachmittag Ortszeit in Los Angeles gelandet, teilt der Verband mit. Von dort aus ging es weiter ins Hotel nach San Diego, wo die Nazi ihr WM-Camp aufschlägt. Am Samstag bestreitet die Schweiz ein letztes Testspiel gegen Australien. Das erste WM-Gruppenspiel gegen Katar findet am 13. Juni statt.
0: Nach einer nassen Nacht, da ist es am Morgen grau und es gibt auch noch weiteren Regen, das vor allem entlang der Berge im Verlauf des Nachmittags. Da tut es dann aber immer mehr auf. Es ist dann auch recht freundlich. 14 Grad haben wir aktuell zu Zug. Rund 20 Grad gibt es bis am Nachmittag.
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9: Ich bin der Daniel Schmucki. In der Schweiz werden Energydrinks verkauft, die mehr Koffein enthalten als erlaubt ist. Das zeigt eine Stichprobe von SRF. Grundsätzlich darf ein halber Liter Energydrink in der Schweiz nicht mehr als 160 Milligramm Koffein enthalten. Von 27 Energydrinks, die im Labor getestet wurden, enthielten 10 teils deutlich mehr Koffein. Deshalb sind sie unerlaubt im Handel. Nach einer rund fünfstündigen Sperre ist die Axenstraße wieder offen. Das Alarmsystem hatte in der Nacht im Gebiet Gumpisch Geländebewegungen festgestellt. Deshalb wurde die Axenstraße auf dem Abschnitt zwischen Flüelen und Sisikon gesperrt. Nach einer Neubeurteilung am Morgen wurde die Straße gegen 8 Uhr wieder für den Verkehr freigegeben. Gemäss dem Bundesamt für Strassen hatten Felsblöcke im Sicherheitsnetz den Alarm ausgelöst. Die Stimmung bei den Schweizer KMU ist so schlecht wie schon lange nicht mehr. Das zeigt eine Studie der NZZ, die im Vorfeld des Swiss Economic Forums vorgestellt wurde. Besonders schlecht beurteilen die Unternehmen das Wirtschaften mit dem Ausland, vor allem aufgrund der unberechenbaren Handelspolitik mit den USA. Das Barometer war noch nie so tief, seit es vor 5 Jahren erstmals erhoben wurde. In von Russland besetzten ukrainischen Gebieten wird der Treibstoff knapp. Deshalb wird Benzin und Diesel nun auch in der Region Luhansk rationiert, teilt die staatliche russische Nachrichtenagentur TASS mit. Neu dürfen nur noch maximal 20 Liter pro Person getankt werden. Zuvor war der Treibstoff bereits auf der von Russland annektierten Halbinsel Krim begrenzt worden. Im Verlauf des Tages wird es immer freundlicher, außer es dann nur noch selten regnet. Die Temperaturen erreichen heute um die 19 bis 21 Grad.
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3: Ich bin der Daniel Schmucki. Über die Finanzierung der 13. AHV-Rente gibt es nach wie vor keine Einigung. Der Nationalrat hält daran fest, die Rentenerhöhung nur aus der Mehrwertsteuer zu finanzieren. Er will diese befristet bis 2033 erhöhen. SP, Mitte und Grüne hätten die 13. AHV-Rente widerstrebt.

0: Die Stimmung bei den Schweizer KMU ist so schlecht wie schon lange nicht mehr. Das zeigt eine Studie der NZZ, die im Vorfeld des Swiss Economic Forums vorgestellt wurde. Besonders schlecht beurteilen die Unternehmen das Wirtschaften mit dem Ausland, vor allem aufgrund der unberechenbaren Handelspolitik mit den USA. Das Barometer war noch nie so tief, seit es vor 5 Jahren erstmals erhoben wurde. In von Russland besetzten ukrainischen Gebieten wird der Treibstoff knapp. Deshalb wird Benzin und Diesel nun auch in der Region Luhansk rationiert, teilt die staatliche russische Nachrichtenagentur TASS mit. Neu dürfen nur noch maximal 20 Liter pro Person getankt werden. Zuvor war der Treibstoff bereits auf der von Russland annektierten Halbinsel Krim begrenzt worden. Im Verlauf des Tages wird es immer freundlicher, auch sollte es dann nur noch selten regnen. Die Temperaturen erreichen heute um die 19 bis 21 Grad.
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4: Im Studio für euch, die Melissa Steuri. Der Nationalrat will die 13. AHV-Rente mit einer befristeten Erhöhung der Mehrwertsteuer um 0,5 Prozentpunkte finanzieren. Damit stellt er sich gegen den Ständerat. Eine Finanzierung über die Mehrwertsteuer sei unverantwortlich, sagt auch Thomas Rechtsteiner, Mitte-Nationalrat aus Appenzell-Innerrhoden.
5: Die Mehrheitsvariante mit befristeter Mehrwertsteuererhöhung führt zum Aushungern des AHV-Fonds. Und das ist, gelinde gesagt, unverantwortlich. Es ist eine Wette auf die Zeit. Eine Wette darauf, dass spätere Generationen die Probleme lösen müssen.
4: Das Geschäft geht nun wieder zurück in den Ständerat. Überflutete Keller, Büros und Straßenunterführungen. Das Gewitter gestern hat die Feuerwehr im Kanton Zug auf Trab gehalten. Insgesamt sind 10 Schadensmeldungen eingegangen. Betroffen waren laut den Zuger Strafverfolgungsbehörden die Gemeinden Baar, Cham, Steinhausen und Hünenberg. Das Zünden von lauten Böllern soll schweizweit verboten werden. Der Ständerat hat die entsprechenden Gesetzesbestimmungen gutgeheißen. Zuvor hatte bereits der Nationalrat grünes Licht gegeben. Das Verbot richtet sich hauptsächlich gegen pyrotechnische Gegenstände, die ausschließlich zum Knallen gedacht sind. Feuerwerkskörper mit optischen Effekten sind nicht von der Verschärfung betroffen. Die USA planen, Waren aus der Schweiz neu mit 12,5% Zoll zu belegen. Dies, weil die Schweiz zu wenig gegen die Einfuhr von Produkten vorgehe, die unter Zwangsarbeit hergestellt wurden. Die Schweiz weist diesen Vorwurf der USA entschieden zurück. Zwangsarbeit sei in der Schweiz verfassungs-, zivil- und strafrechtlich verboten. Die neue Zollankündigung kommt für die Schweiz auch zu einem heiklen Zeitpunkt, heißt es. Bern und Washington verhandeln immer noch über eine Lösung im Zoll. Streit. Gegen Abend wird es immer freundlicher und es sollte seltener regnen. Das bei 19 bis 21 Grad. Morgen Donnerstag starten wir mit einem Mix aus Sonne und Wochenendtag. Später kommt es wieder regnen.
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5: Im Studio für euch, Melissa Steuri. Die eidgenössischen Räte werden sich bei der Finanzierung der 13. AHV-Rente nach wie vor nicht einig. Der Nationalrat hält daran fest, die Rentenerhöhung nur aus der Mehrwertsteuer zu finanzieren. Er will diese befristet bis 2033 erhöhen. SP, Mitte und Grüne hätten die 13. AHV-Rente mit einer höheren Mehrwertsteuer und höheren Lohnprozenten finanzieren wollen. Nun ist wieder der Ständerat am Zug. Der Kanton Luzern muss beim Hochwasserschutzprojekt an der Reuss nachbessern. Zu diesem Schluss kommt das Bundesgericht. Es hat zwei Beschwerden von Umweltorganisationen teilweise gut geheißen. Somit muss der Kanton Luzern prüfen, ob die Reuss im Gebiet Studenschachen breiter gemacht werden kann. Zudem muss der Kanton sicherstellen, dass genug Kies und Sedimente im Fluss bleiben. Das Zünden von lauten Böllern soll schweizweit verboten werden. Der Ständerat hat die entsprechenden Gesetzesbestimmungen gut geheißen. Zuvor hatte bereits der Nationalrat grünes Licht gegeben. Das Verbot richtet sich hauptsächlich gegen pyrotechnische Gegenstände, die ausschließlich zum Knallen gedacht sind. Feuerwerkskörper mit optischen Effekten sind nicht von der Verschärfung betroffen. Die USA planen, Waren aus der Schweiz neu mit 12,5% Zoll zu belegen. Dies, weil die Schweiz zu wenig gegen die Einfuhr von Produkten vorgehe, die unter Zwangsarbeit hergestellt wurden. Die Schweiz weist diesen Vorwurf der USA entschieden zurück. Zwangsarbeit sei in der Schweiz verfassungs-, zivil- und strafrechtlich verboten. Die neue Zollankündigung kommt für die Schweiz auch zu einem heiklen Zeitpunkt, heißt es. Bern und Washington

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3: Im Studio für euch, die Melissa Steuri. Für Autofahrerinnen und Autofahrer in der Schweiz gibt es künftig einen digitalen Führerausweis. National wie auch Ständerat haben dem zugestimmt und somit den Bundesrat beauftragt, die Gesetzgebung entsprechend anzupassen. Der digitale Führerausweis soll bereits im kommenden Herbst eingeführt werden. Der Kanton Luzern muss beim Hochwasserschutzprojekt an der Reuss nachbessern. Zu diesem Schluss kommt das Bundesgericht. Es hat 2 Beschwerden von Umweltorganisationen teilweise gut geheißen. Somit muss der Kanton Luzern prüfen, ob die Reuss im Gebiet Studenschachen breiter gemacht werden kann. Zudem muss der Kanton sicherstellen, dass genug Kies und Sedimente im Fluss bleiben. Schweizer Unternehmen wollen in diesem Jahr deutlich mehr investieren. Laut einer Umfrage des Instituts KOF dürften die Investitionen im Vergleich zum Vorjahr um über 10% zunehmen. Die Firmen

0: erneut an der Spitze der beliebtesten Ferienländer. Das zeigt eine Analyse des Reiseveranstalters der Tour Suisse. Immer mehr Menschen suchen im Sommer jedoch kühlere Regionen auf. Destinationen wie etwa Norwegen, Schottland und Island werden beliebter. Gegen Abend wird es immer freundlicher und es sollte seltener regnen. Das bei 19 bis 21 Grad. Morgen Donnerstag starten wir mit einem Mix aus Sonne und Wochenendtag. Später kommt es wieder regnen.
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5: Im Studio für euch, die Melissa Steuri. Für Autofahrerinnen und Autofahrer in der Schweiz gibt es künftig einen digitalen Führerausweis. National wie auch Ständerat haben dem zugestimmt und somit den Bundesrat beauftragt, die Gesetzgebung entsprechend anzupassen. Zum einen sei die Pflicht, den Führerausweis auf Papier mitführen zu müssen, veraltet. Zum anderen sollen Straßenkontrollen so effizienter werden, argumentieren die Räte. Der digitale Führerausweis soll bereits im kommenden Herbst eingeführt werden. Die Zentralschweizer Polizeikorps sagen Kartenbetrüger den Kampf an. Mit der Kampagne Linda will die Polizei die Bevölkerung sensibilisieren und schützen. Hintergrund ist, dass es im vergangenen Jahr

0: Ministerium schreibt von schweren Verletzungen wie abgetrennte Gliedmaßen oder Hirnblutungen. Mindestens eine Person wurde beim Angriff getötet. Der Flughafen von Kuwait gerät im Irankrieg immer wieder unter Beschuss. Heute Abend zeigt sich die Sonne immer wieder, es wird freundlicher. Morgen Donnerstag starten wir mit einem Mix aus Sonne und Wolken im Tag. Später kommt es wieder regnen, das bei um die 20 Grad.
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9: Im Studio für euch, die Melissa Steuri. Die Schweiz will sich gegen die jüngste Zolldrohung der USA wehren. Laut Medienberichten hat Bundespräsident Guy Parmelin zwischen mit dem US-Handelsbeauftragten Jameson Greer in Paris gesprochen. Dabei habe Parmelin den Standpunkt der Schweiz zum Thema Zwangsarbeit klar gemacht. Die USA drohen der Schweiz mit zusätzlichen 12,5% Zöllen, weil sie zu wenig gegen Zwangsarbeit unternehme. Social-Media-Plattformen. Suchmaschinen und KI-Anwendungen sollen strengere Kinder- und Jugendschutzvorschriften umsetzen. Das will der Ständerat. So sollen Plattformen beispielsweise gewisse Inhalte nicht mehr an junge Personengruppen verbreiten dürfen und Algorithmen sollen eingeschränkt werden. Das Geschäft geht nun in den Nationalrat. Der Zoo Zürich hat ein Elefantenbaby kurz nach der Geburt eingeschläfert. Das Jungtier kam erst vor 2 Tagen zur Welt, konnte aber nicht selber aufstehen, teilte der Zoo mit. Ein lebensfähiges Aufwachsen sei deshalb nicht möglich. In den vergangenen rund 10 Jahren sind im Zoo Zürich 8 Elefantenbabys geboren. 4 dieser Geburten waren erfolgreich. Der Schweizer Fußballnationalspieler Breel Embolo darf weiterhin nicht für die anstehende WM in die USA einreisen. Nachdem dem Nazi-Stürmer gestern die Abreise in die USA verweigert wurde, musste er heute bei der US-Botschaft in Bern einen neuen Visumantrag stellen, berichten mehrere Medien. Damit wird Embolo wohl frühestens morgen Richtung USA aufbrechen. Heute Abend zeigt sich die Sonne immer wieder, es wird freundlicher. Morgen Donnerstag starten wir mit einem Mix aus Sonne und Wolken in den Tag. Später kommt es wieder regnen, das bei um die 20 Grad.
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11: Für viele ist Startschuss verlängert, der Fronleichnamswochenende vor der Tür. Schön habt ihr eingeschaltet. Ich bin Evelyn Lehmann.

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Wir steuern mit den Black Eyed Peas Richtung Fronleichnams Wochenende ausspannen, relaxen mit der Familie brunchen oder gleich noch eine Runde arbeiten. Sunshine liefert Happy Hits dazu. Hier geht vom Harry Styles.

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5: Im Studio für euch, die Melissa Steuri. Die Schweiz will sich gegen die jüngste Zolldrohung der USA wehren. Laut Medienberichten hat Bundespräsident Guy Parmelin inzwischen mit dem US-Handelsbeauftragten Jameson Greer in Paris gesprochen. Dabei habe Parmelin den Standpunkt der Schweiz zum Thema Zwangsarbeit klar gemacht. Die USA drohen der Schweiz mit zusätzlichen 12,5% Zöllen, weil sie zu wenig gegen Zwangsarbeit unternehme. Bald ist wieder Zeit für das Luzerner Stadtfest. Diesmal steht es unter dem Motto «Jubiläen werden am Stadtfest gefeiert». So feiert etwa der FC Luzern 125 Jahre. Laut OKA-Präsident Roger Lütolf setzt man allgemein auf Regionalität.
6: Wir wollen schauen, dass wir möglichst alle Bands, Tanzgruppen und so weiter wirklich von Luzern haben. Wir wollen alle abholen, von den ganz Jungen bis auch zu den älteren Registern, wo jeder soll etwas finden und sich wohlfühlen.
5: Das Luzerner Stadtfest ist am 26. und 27. Juni. Bei gutem Wetter rechnen die Organisatoren mit 50.000 bis 60.000 Besucherinnen und Besuchern. Der Schweizer Fußballnationalspieler Breel Embolo darf weiterhin nicht für die anstehende WM in die USA einreisen. Nachdem dem Nazi-Stürmer gestern die Abreise in die USA verweigert wurde, musste er heute bei der US-Botschaft in Bern einen neuen Visumantrag stellen, berichten mehrere Medien. Damit wird Embolo wohl frühestens morgen Richtung USA aufbrechen. Heute Abend zeigt sich die Sonne immer wieder, es wird freundlicher. Morgen Donnerstag starten wir mit einem Mix aus Sonne und Wolken im Tag. Später kommt es wieder regnen, das bei um die 20 Grad.
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9: Schönen guten Abend miteinander, Vorfreude aufs lange Wochenende kann anfangen. Ich bin Evelyn Lehmann, schön sind ihr

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12: Im Studio für euch, die Melissa Steuri. Die Initiative zur 10-Millionen-Schweiz hat bei der jüngsten Umfrage an Zustimmung verloren. Laut Politologe Marc Balsiger hat es etwa in der politischen Mitte ein Umdenken gegeben.
13: Das sind Parteimitglieder oder Sympathisantinnen von der FDP und von der Mitte, die mit grosser Wahrscheinlichkeit die Abstimmung entscheiden. Und dort ist jetzt tatsächlich in ein Nein gerutscht bei der Mehrheit von beiden Parteien.
12: Der Nein-Anteil ist bei der SVP-Initiative inzwischen auf 52% gewachsen. Die Initiative will die ständige Bevölkerung der Schweiz bei 10 Millionen deckeln. Bald ist wieder Zeit für das Luzerner Stadtfest. Diesmal steht es unter dem Motto «Jubiläen werden am Stadtfest gefeiert». So feiert etwa der FC Luzern 125 Jahre. Laut OKA-Präsident Roger Lütolf setzt man allgemein auf Regionalität.
14: Wir wollen schauen, dass wir möglichst alle Bands, Tanzgruppen und so weiter wirklich von Luzern haben. Wir wollen alle abholen, von den ganz Jungen bis auch zu den älteren Registern, wo jeder soll etwas finden und sich wohlfühlen.
12: Das Luzerner Stadtfest ist am 26. und 27. Juni. Bei gutem Wetter rechnen die Organisatoren mit 50.000 bis 60.000 Besucherinnen und Besuchern. In einer Wohnung in Birr im Kanton Aargau ist es am Nachmittag zu einem Tötungsdelikt gekommen. Eine 36-jährige Philippinin starb an Stichverletzungen, bestätigt die Aargauer Kantonspolizei auf Anfrage. Ihr 44-jähriger Schweizer Ehemann soll der Täter sein. Er ließ sich widerstandslos festnehmen. Die Hintergründe der Tat sowie der genaue Hergang werden noch geklärt. Heute Abend zeigt sich die Sonne immer wieder, es wird freundlicher. Morgen Donnerstag starten wir mit einem Mix aus Sonne und Wolken in den Tag. Später kommt es wieder regnen, das bei um die 20 Grad.
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15: Feierabend oder noch viel Programm. Wir sorgen für die passende Begleitung. Ich bin Evelyn Lehmann. Hallo miteinander.

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3: Guten Abend, ich bin Melissa Steuri. Die Initiative zur 10-Millionen-Schweiz hat bei der jüngsten Umfrage an Zustimmung verloren. Laut Politologe Marc Balsiger hat es etwa in der politischen Mitte ein Umdenken gegeben.
4: Das sind Parteimitglieder oder Sympathisantinnen von der FDP und von der Mitte, die mit grosser Wahrscheinlichkeit die Abstimmung entscheiden. Und dort ist es jetzt tatsächlich in ein Nein gerutscht bei der Mehrheit von beiden Parteien.
3: Der Nein-Anteil ist bei der SVP-Initiative inzwischen auf 52% gewachsen. Die Initiative will die ständige Bevölkerung der Schweiz bei 10 Millionen deckeln. In einer Wohnung in Birr im Kanton Aargau ist es am Nachmittag zu einem Tötungsdelikt gekommen. Eine 36-jährige Philippinin starb an Stichverletzungen, bestätigt die Aargauer Kantonspolizei auf Anfrage. Ihr 44-jähriger Schweizer Ehemann soll der Täter sein. Er ließ sich widerstandslos festnehmen. Die Hintergründe der Tat sowie der genaue Hergang werden noch geklärt. Der Schweizer Fußballnationalspieler Breel Embolo muss weiter auf sein Visum für die Reise in die USA warten. Wie der Schweizer Fußballverband mitteilt, will die US-Botschaft in Bern erst die Gerichtsakten zu Embolos rechtskräftigem Urteil wegen einer Drohung genau anschauen. Konkret geht es um die Frage, ob damals physische Gewalt im Spiel war. Die US-Botschaft habe aber versichert, den Fall mit Priorität zu behandeln. Heute Abend zeigt sich die Sonne immer wieder, es wird freundlicher. Morgen Donnerstag starten wir mit einem Mix aus Sonne und Wolken in den Tag. Später kommt es wieder regnen, das bei um die 20 Grad.
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4: Ich bin Mary Milanovic. Guten Abend. Ein ehemaliger Gemeinderat von Schermignon im Kanton Wallis ist von der Staatsanwaltschaft zur Brandkatastrophe von Crans-Montana befragt worden. Er war im Amt, als Bauarbeiten an der Bar Le Constellation durchgeführt wurden. In der Bar war das Feuer in der Silvesternacht ausgebrochen. Für Arbeiten im Untergeschoss waren jedoch keine behördlichen Schritte unternommen worden. Demenz kann schon junge Erwachsene treffen. Die Studie eines Fachmagazins zeigt, dass Rauchen, Bewegungsmangel und Depressionen das Risiko erhöhen. Bisher gingen Forscher davon aus, Demenz sei ein Problem ab 40 oder 60 Jahren. Obwohl Männer ungesünder leben, trifft es Frauen mit wenig Geld und tiefer Bildung am härtesten. Alle 15 Minuten erkrankt in der Schweiz jemand an Alzheimer oder einer anderen Form von Demenz. Die meisten Jugendlichen in der Schweiz haben sich bereits für eine Lehrstelle im Sommer entschieden. Gleichzeitig ist beim Übertritt in ein Gymnasium oder in eine Fachmittelschule eine leichte Steigerung zu erwarten, berichtet die Nachrichtenagentur Keystone SDA. Auffallend ist, dass die gymnasiale Maturitätsquote in den französischsprachigen Kantonen, im Tessin und im Kanton Basel-Stadt, markant höher ist als in der übrigen Schweiz. Sport. Der Schweizer Fußballnationalspieler Breel Embolo muss weiter auf sein Visum für die Reise in die USA warten. Wie der Schweizer Fußballverband mitteilt, will die US-Botschaft in Bern erst die Gerichtsakten zu Embolos rechtskräftigem Urteil wegen einer Drohung genau anschauen. Konkret geht's um die Frage, ob damals physische Gewalt im Spiel war. Die US-Botschaft habe aber versichert, den Fall mit Priorität zu behandeln. Es gibt einen Mix aus Sonne und Wolken, kann aber auch immer wieder nass werden bei 19 bis 20 Grad. Und das gleiche Spiel dann auch wieder morgen.
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